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Nee. Total unzufrieden mit mir. Falscher Ton. Ich versuch's nochmal. Ah, ist gut.

0: Einen schönen guten Abend. Ihr hört 674 FM mit Choice. Heute sind wir alle drei im Studio. Gerade hört ihr Barnabas. Stefan sucht noch sein Mikrofon.
1: Ich bin auch hier.
2: Hoi.
0: Perfekt, man hört dich gut, Stefan. Sehr gut.
1: Ja, schönen guten Abend zusammen. Wir sind zusammen hier und haben heute den Frühling gesehen. Wer hat ihn noch gesehen?
2: Ist er noch da?
0: Hoffentlich bleibt er auch erstmal.
1: Ja, wie gesagt, wir sind heute da. Wir spielen heute wie gewohnt alle von Musik von der Schallplatte. Das Konzept für heute Abend ist wild und bunt. Wir haben alle im entferntesten, sagen wir mal, Hausmusik dabei. Das heißt, jeder von uns wird einen Teil, ich weiß nicht wie lange, vielleicht eine halbe Stunde, 40 Minuten irgendwie in der Mix spielen, alles was er so dabei hat. Ansonsten ist das Konzept das, womit ich gerade angefangen habe. Hausplatten im entferntesten Sinne, die in normale Sets nicht reinpassen. Die Platte, die gerade läuft, das ist Roger Sanchez. Das ist mir im Normalfall ein bisschen zu cheesy. Und darum läuft das jetzt einzeln und ich sage was dazu. Das wird auch die nächste, sag ich mal, keine halbe Stunde so sein, dass jeder irgendwas spielt und dazu sagt, warum er das spielt. Nicht wahr?
0: Wenn ihr das sagt, ja, dann muss ich mir noch was ausdenken.
2: Ich habe schon alles vorbereitet und aufgeschrieben. Ich muss nur ablesen.
1: Was hast du denn gedacht? Was hast du denn so dabei?
0: Ich habe tatsächlich eher so, man könnte auch sagen, langweiligen Haus dabei.
2: Also nichts Neues,
0: nein,
2: wie immer.
0: Nein, aber tatsächlich halt sehr entspannten Haus, wo man eigentlich auch nicht allzu viel, weiß ich nicht, zu sagen müsste.
1: Ne, muss ich
0: eher
1: nicht.
0: Eher sowas zum Mixen, aber ich guck mal in die Tasche, ganz tief, da finde ich bestimmt ein paar Sachen, wo ich was zu sagen kann.
2: Unten bei den Krümeln, ne?
0: Genau, richtig, da wo die... Ja.
1: Also wir sagen mal was dazu, die ersten zwei, drei Platten von mir, da wird es so sein, dass ich das was dazu sage und erkläre, warum ich die eigentlich nie spiele. Das wird man dann vielleicht auch schon hören. Ja, seid gespannt, hört zu und viel Spaß.
2: Jo,
0: bis später.

So, das war Kevins erste Platte. Ich habe das Konzept jetzt anders aufgebaut für mich. Ich fange mal chronologisch an. Ich habe das jetzt so geplant, dass ich Platten vorstelle, zu denen ich irgendwas sagen möchte, was Thema Haus angeht. Also die Platte, die ich jetzt spielen werde, das ist die erste Platte, an die ich mich erinnern kann, die unter dem Begriff Haus fällt. Ich müsste so um 10 Jahre alt gewesen sein und habe es wahrscheinlich irgendwo im Radio oder in irgendeinem coolen Auto gehört oder sonst wo. Ich mache einfach mal an. Steve Silk Hurley, Jack Your Body.

So, während Stefans Platz noch gerade ausläuft, präsentiere ich meine nächste Platte aus der Kategorie. Kann man sehr oft spielen, den Überhit auf jeden Fall. Aber auf der A-Seite ist ein cooles Jazzstück versteckt. Es handelt sich dabei um Moody Man, die Old Dirty Vinyl EP. Und ich meine den Track We Don't Care, der kommt gleich.

Ja, das ist die nächste von mir. Das ist Tin Man auf Fine Records. Das ist die Nummer 12 von dem Label. Fand ich damals geil, habe ich direkt gekauft. Aber das ist halt einfach nicht die Art Musik, die ich normalerweise auflege. Das heißt, ich bin auch kein House-DJ oder so. Ich habe vielleicht ein oder zwei Fächer Hausplatten. Das ist einfach, ich weiß nicht, was das hier ist. Was ist das, Stefan? Ist das Funky House? Einfach viel zu funky. Ich find's gut. Ich mag auch sowas, wenn ich Podcasts oder DJ-Mixe höre oder gerne auf Partys bin, sowas läuft. Aber ich habe keine Ahnung davon. Und das ist dann so eine meiner Platten, wo ich sage, die spiele ich jetzt hier und dann steht die wieder 10 Jahre im Schrank. Da wir hier live im Radio sind und Platte spiele, ne? Skippe ich jetzt einfach mal zum nächsten Track. Also auch da Vocals funky funky. Irgendwie nicht so mein Fall, aber ich find's halt gut. Und du kannst es gerne auch rausmachen jetzt, Stefan. Stefan mit der nächsten Platte.

So, hier bin ich wieder. Ich gehe mal bei mir chronologisch vor. Also eben habe ich ja Steve Still Curry gespielt, Jack Your Money. Das war die erste Hausplatte, die ich gehört habe, also an die ich mich bewusst erinnern kann, was House gewesen ist damals. Jetzt kommt die erste Platte, die ich haben wollte und noch gar nicht so im Game war. Ich fand die irgendwie cool. Ich war in Overath auf eine Abhäng-Session und da haben die Jungs schon aufgelegt, das war 1994 und die Nummer fand ich irgendwie geil. Die haben mir dann ein Tape gemixt, was ich mitnehmen konnte und da war dieses Stück drauf. Deswegen wollte ich sie dann haben, weil ich es irgendwie cool fand. Das ist Engine O, L-O-V, produziert von Oliver Barkovic auf dem Label Stickman, 1994.

0: So, die Essenz des Tracks haben wir gehört. Ich habe die Freigabe von Stefan, die Platte vorzeitig zu beenden. Das ist gefährlich beim Stefan, Platten vorher auszumachen oder vor dem Break reinzumixen. Könnte mitunter lebensgefährlich sein. So, Banner ist wieder dran. Stefan geht chronologisch vor, ich gehe alphabetisch vor. Ich hatte vorhin Moodyman präsentiert und nach Moodyman kommt wieder Moodyman. Nein, weil ich eben gedisst wurde, dass ich eher kein House-Track gespielt habe. Habe ich also für mich die Moodyman LP schlechthin rausgekramt. Silence in the Secret Garden 2003 auf Beast Frog, wenn mich nicht alles täuscht. Ja. Und für mich ist es auf jeden Fall die Moodyman LP. Ich weiß nicht, was Stefan dazu sagen würde. Und beziehungsweise, wenn man einfach in die Runde fragt, was ist deine Moodyman LP? Kann ich mir wahrscheinlich verschiedene Antworten. Für mich ist es auf jeden Fall die. Ich habe damals den Compact entdeckt für mich. Damals war für mich auch Moodyman noch ziemlich neu, muss ich gestehen. Ich war damals eher so, was man heute so Schranz nennt. Tatsächlich sehr technoid unterwegs und war dann sehr angetan von diesem, sehr fluffigen House-Album. Dort spiele ich euch gleich den Track auf der Seite A1. Moment, ich muss mal gerade lesen. Ich kann es nicht lesen, weil das in so einer Schnörkelschrift geschrieben ist. Es tut mir leid. Wir reichen den Titelnamen noch nach. Viel Spaß beim Hören.
1: Das ist so geil.

Ja, wir hören hier D1 der ersten. Es gibt doch mehrere, oder? Die erste Super Discount Compilation auf Different Records von 1997. Jeder kennt dieses Cover ganz in Gelb. Super Discount sieht aus wie Netto oder Aldi. Ja, das ist für mich irgendwie French House oder wie der Stefan sagt, Kifferhaus. Steht eigentlich auch nie nur im Regal. Ich nehme die nie raus, irgendwie, wenn ich auflegen gehe und irgendwie Haus dabei habe. Trotzdem gute Platte, tolle Platte. Die anderen habe ich auch gehört, also die Super Discount danach. Ich glaube, die haben dann auch so grelle Farben, irgendwie blau oder orange, was weiß ich, was das für Farben sind. Ja. Und ja, ist eigentlich guter Kram drauf. Also wer sie nicht kennt, sollte die mal checken. Und hören wir zu Ende. Und dann kommt der Stefan erneut mit einem schönen Stück. Vinyl.

0: So, nächste Platte stelle ich vor. Und zwar ist es die erste Platte, die ich mir tatsächlich gekauft habe. Und es ist auch wirklich die, die hier auf dem Plattenteller liegt. Und die war auf dem besagten Tape auch mit drauf als Intro-Stück. Und ich kann mich genau daran erinnern, ich bin damals in Music Man gegangen, hatte zu der Zeit noch eine Vorliebe für Hip-Hop, habe da immer meine US-Pressungs-CDs gekauft. Und da bin ich tatsächlich mal von der Ecke weg und bin Richtung Vinylregal gegangen. Techno House, also völlig planlos, wusste aber, wie dieser Titel heißt. Und dann hatte ich das Glück, dass zu dem Zeitpunkt eine Lizenzpressung von dem Stück rauskam auf dem Kölner Label, ich glaube Warehouse-Umfeld, Think Green. Und es ist Katana, Erotmania.
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Ja, Random Factor im Acid Jesus Remix. Ich finde eigentlich das Original besser. Habt ihr jetzt aber hier dabei auf der Famous When Dead Compilation von Playhouse. Von 2001, schätze ich mal, oder 2000. Habe ich, glaube ich, kennengelernt über meinen DJ Kicks Playgroup. Da war das relativ am Anfang dabei. Das war einer meiner favorisierten DJ Kicks Veröffentlichungen. Ja, habe ich jetzt hier dabei. Läuft ein gutes Ding. Willst du noch was sagen zu dem Menschen, der das gemacht hat?

So, nächste Story. Way back, way back, way back gab es ja noch kein Shazam oder so. Das heißt, wenn man im Club war oder irgendwie einen Mix hatte, war das nicht einfach mal kurz im Handy auf die Couch setzen. Och, das ist jetzt hier Interpret XY, Beatport runterladen, fertig. Ich gehe jetzt raus, Fahrrad fahren. Nächste Nummer hatte ich irgendwie auf einem Tape, am Radio aufgenommen damals, bei 1Live, glaube ich. Und die Nummer fand ich mega geil und keine Ahnung, wie es hieß. Und man hatte damals hin und wieder mal Glück, wenn man sich durch die Neuheiten gewühlt hat, auf Titel zu stoßen, die man irgendwoher kannte. Und da war ich mega happy, dass ich dann die Nummer hier gefunden habe. Und ich habe mir sogar einen Flyer mit in die Platte gepackt, um das Datum so in etwa festzuhalten. Ich hole es gerade mal. Das ist Dezember 96 gewesen. Und das ist ein Warehouse-Flyer, Silvester, irgendwie in der Halle 7, Köln-Deutz, unter der Zoobrücke. Mit Sam O'Neill, Michael Krumann und Jean-Claude O.J. Hess steht auch schon auf dem Flyer drauf. Roland Kasper, Massimo, Chris Diss, also damalige Warehouse-Posse. Naja, lange Rede, kurzer Sinn. Jetzt kommen wir zur Platte. Das ist von Russ Gabriel auf dem Label Soma, betrieben von Slam. Ja, und das heißt Alligator Voodoo.

So, ich kürze das mal ein bisschen ab, weil die Jungs hier schlecht vorbereitet sind. Abgemacht waren 1,5 Stunden Laberei. Jetzt haben sie nichts mehr. Deswegen muss ich weitermachen. Okay, also nächste Platte ist Story im Hintergrund. Story im Hintergrund. Background Story ist die, da ging es so langsam los mit eBay und Gebrauchtmarkt und tralala hin und her. Und das war die Platte, bei der ich das erste Mal richtig tief in den Geldbeutel greifen musste. Ich glaube, habe ich 100 Mark oder so für bezahlt, keine Ahnung. Und das habe ich in Bar nach Österreich geschickt. Und dann habe ich die Platte geschickt bekommen und da war ein Stylus-Scratch, wie man so schön sagt, drauf. Also eine tiefe Furche, du hast halt ein paar Umdrehungen, fette Klicks gehört. Und dann musste ich dir den zurückschicken. Er hat es aber anstandslos dann auch mitgemacht und sagte, ja, er hätte hier noch eine Backup-KP und deswegen hat er dir dann nochmal geschickt. Und ein paar Jahre später wurde sie dann nachgepresst. Ich hätte Geld auch sparen können. Wurde übrigens auch vor kurzem erst nachgepresst. Und der Act an sich gilt für mich heute noch als mit einer, ja nicht der innovativsten, aber um 2000 rum war das schon so ein richtiges neues Ding. Darshan, Jesrani und Morgengeist alias Metro Area. Self-titled LPs, das ist dann so eine Compilation von vorher releaseden Tracks und neuen Tracks. Hier der erste Hit, Anführungszeichen, von ihnen, Atmosphrik, Metro Area 1.

0: Dortmund hat, das.
1: So, dadurch, dass wir ein wenig improvisieren hier und wir auch live sind, kommen wir jetzt zum Mixpart der Sendung. Zu der Platte, die jetzt kommt, gibt es auch eine kleine Story, die hatte ich doppelt. Und die hat mir Marcel Dettmann mal abgekauft. 1993 auf dem Label 430 West, Family of You Sunrise. Ein super Deep House Intro. Viel Spaß. Und wir mixen jetzt, glaube ich, wieder 2 oder 3 Platten. Keine Ahnung. Ihr werdet es an den Übergängen erkennen.

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1: Hallo.
2: Nächste Sendung, 16.04. habe ich recherchiert.
1: Hast du recherchiert?
2: Ja, das sagt doch nochmal was hier ganz schnell zum Amo.
1: Achso, das sind die Helden von Amand. Habe ich einen ehemaligen Arbeitskollegen mal angesprochen. Hey, da gibt's ein neues Lied im Radio, voll geil. Die Helden von Amand. Kennst du das? Ja, Amand von Helden, Witch Doctor. Ja,
2: Moritz des Ausfalles.
1: Genau, so da die Liga.
2: Ja, aber was bleibst du liegen?
3: Ich bleib.
2: Na gut, wir
1: bleib
2: verabschieden uns.
1: Körbchen.
2: Wir verabschieden uns für diesen Monat. Kommen wieder am 16.04. Pläne?
1: Wollte ich gerade fragen. Planlos wie immer oder mal ausnahmsweise wie heute irgendwas geplant?
2: Wir können schon mal ankündigen, in den nächsten Monaten wird es wieder Gäste in unserer Sendung geben mit Live-Musik. Mehr dazu demnächst. Habt einen schönen Abend.
1: Ja, dann tschüss.

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0: Ja, heute fangen wir früher an.
1: So früh haben wir noch nie gestartet. 5 Sekunden zu früh.
0: Das muss jetzt auch einfach mal sein.
1: Ja. Nachdem die letzten 2 Sendungen ausgefallen sind.
0: 2 sogar.
1: Oder?
0: Ich glaube, im Mai haben wir gemacht. Nee, im Mai habe ich gemacht.
1: Du hast im Mai gemacht. Die Sonderfolge.
0: Die Sonderfolge auf Englisch. Bist du dunkel geworden auf einmal.
1: Ja.
0: Ist ja immer so.
1: Aber jetzt sind wir zurück. Der Räuber und der Prinz. Heute zu unserer Judy-Sendung. Und wir haben wieder unsere Lieblingssendung.
0: Die 3-monatige Sendung,
1: ja.
0: Wo wir die aktuellen Sachen spielen. Und dadurch, dass wir jetzt so lange die nicht mehr hatten, ist einiges zusammengekommen,
1: ja, bei mir. Ja, ist einiges aktuell geworden.
0: Ja.
1: Monatelang.
0: Also ich habe ein paar Banger dabei und ein paar Sachen, über die wir auch reden müssen. Tatsächlich. Ja, sehr gut.
1: Ich habe auch mehr Songs dabei, als wir spielen können.
0: Ja,
1: ich muss auch eine Auswahl treffen.
0: Ich auch. Ja. Deswegen fällt es auch schwer. Ich weiß auch gar nicht, wo. Eigentlich müssen wir mit Gilla Band anfangen.
1: Ja, habe ich auch dabei. Okay, dann haben wir das schon mal abgehakt. Sehr gut.
0: Weil, also die treue Hörerschaft weiß ja, dass wir absolute Gilla Band Ultras sind.
1: Ja, wir sind praktisch der inoffizielle Gilla Band Radiosender.
0: Genau. Und Fanclub angemeldet und alles. Und jetzt haben sie es endlich geschafft. Neues Album ist angekündigt. Neuer Song ist da. Tour ist angekündigt. Kein Köln.
1: Uns wurde anderes versprochen,
0: aber dann fahren wir nach Amsterdam.
1: Ja.
0: Aber ja, ich finde den neuen Song klasse.
1: Giraffe.
0: Giraffe.
1: Oder wie der Österreicher sagt, Giraffe. Ist wirklich so.
0: Giraffe. Sagen die?
1: Ja.
0: Wie unangenehm. Komisches Volk.
1: Ja.
0: Weiß ich nicht. Ja.
1: Wie findest du den Song?
0: Gut. Ich finde das... Wenn das wieder jetzt so in die Richtung geht, wird es wieder so ein bisschen tanzbarer, sag ich mal.
1: Ja.
0: Dachte ich, das ist ja so zwei Parts aufgeteilt.
1: Einfach 2 Songs, finde ich.
0: Genau. Ja. Und beim ersten Part dachte ich so, okay, cleaner Basston.
1: Ja.
0: Ich war überrascht und so ein bisschen schon so, boah, vielleicht werden sie jetzt softer.
1: Ja.
0: Und dann ging es ab.
1: Ja.
0: Und dann ist einfach nur geil. Das macht so viel Spaß.
1: Ich fand's auch richtig nice, weil ich glaube, die lassen sich noch viel offen damit. Also es kann auch in alle Richtungen gehen. Ich finde ja immer so, wenn du Singles rausbringst, dann kann das immer viel über den Rest des Albums sagen oder auch gar nichts.
0: Mhm.
1: Ich glaube, das ist so ein Song, das kann auch in alle Richtungen gehen, der Rest des Albums. Ich bin mal gespannt.
0: Ich auch. Aber jetzt erfreuen wir uns erstmal an dem ersten Song.
1: Ja.
0: Giraffe.
1: Von Gilla Band.
0: Von Gilla Band. Ja, mal schauen, was alle anderen so sagen.
1: Ja.
0: Wir sind
1: die Fans. Find's wahrscheinlich wie immer toll.
0: Konntest du nicht erwarten.
1: Ja. Wir kriegen mal so nette Nachrichten, wenn wieder Gilla Band läuft.

0: So, ich habe noch Model Actress mitgebracht. Die sind ja für mich in so einer ähnlichen Riege wie Killer Band. Ich weiß, dass sie anders sind, aber für mich das ein ähnliches Genre, wo ich aber noch nicht so richtig den Finger drauf setzen kann, wie ich die Genre nenne. Was irgendwie so eine Mischung aus irgendwie so Post-Punk, Noise, Industrial, irgendwie sowas.
1: Vielleicht ist der Post-Industrial Noise.
0: Ja. Haben wir schon geklärt. Perfekt. Weiß, ich muss nur so was zu dir kommen, du hast immer die Antworten. Das ist genial. Ja, genau, die gehören dazu und die höre ich immer sehr gerne. Und auch jetzt aktuell halt viel, deswegen habe ich es nochmal mitgebracht. Gutes Album rausgebracht.
1: Die haben auch in Porto gespielt, ich hab das verpasst.
0: Ach, scheiße.
1: Ich hatte Magen und Darm.
0: Die haben auch in Köln gespielt, habe ich auch verpasst. Ja, ich glaube, die waren irgendwie im Helios oder so.
1: Mhm. Das habe ich gar nicht mitbekommen.
0: Ja, aber also schon ein bisschen länger her. Ach so. Ich glaube, letztes Jahr.
1: Ah, aber komisch. Ja. Naja. Man kann ja nicht immer alles sehen. Es ist ja einfach so. Was ich in Porto aber gesehen habe,
0: ist das heute eine Porto-Sendung?
1: Nee, ich habe, glaube ich, wirklich nur eine Künstlerin jetzt dabei, okay, die ich in Porto gesehen habe. Und das war Okay Lu.
0: Ja.
1: Die wird irgendwie voll gehypt letztes Jahr. Ja. Habe ich nichts von mitbekommen. Aber das ist auch so, das ist auch so komisch, so Hyperpop-mäßig, so grenzt so an ESC, aber ist schon sehr geil irgendwie.
0: Guter ESC.
1: Guter ESC, ja. Und alle sind zu Big Thief gegangen und...
0: Verständlicherweise. Gute Band.
1: Ich hatte halt nicht so Bock auf Big Thief.
0: Ja.
1: Und deswegen bin ich zu Okay Lu gegangen und es war eine gute Entscheidung. Da war es... da war die Stimmung gut. Bei Big Thief war die Stimmung nicht so gut, habe ich gehört.
0: Ja, war also, alle geschlafen oder
1: wegen
0: so.
1: Der Musik. Wann haben alle haben geheult.
0: Ach so.
1: Ja. Wann? Puh, ich glaube, es war so
0: um. Weil ich glaube, wenn du um 2 Uhr morgens so Big Thief siehst, dann schläfst du ein.
1: Nee, das war, glaube ich, um 9:30 oder so. Ja. 10, sowas. Ja, okay. Vor dem Headliner-Slot auf der Mainstage. Ah, das weiß ich nicht, da war ich nicht in Stimmung für. Ich wollte ein bisschen dancen, deswegen bin ich zu Okay Lu gegangen und bin dancen. Oder hab gedanced. Unter anderem zu dem Song, den ich dabei habe, der ist mir am meisten im Kopf geblieben. Der heißt Harvest Sky. Und der ist ein bisschen, das ist schon ein bisschen peinlich, aber macht Spaß einfach.
0: Achso, ja.
1: Aber ich weiß, irgendwie ist es schon trotzdem auch gut.
0: Ey, ich kann auch Hyperpop hören, wenn es gut ist. Also so, gibt's ja auch genug.
1: Ja, eben. Vielleicht muss man aufhören, das zu haten.
0: Ja, ich werde dich jetzt trotzdem judgen, ob's guter Hyperpop ist.
1: Nur weil ich nicht perfekt war.
0: Na gut, fair. Du hast die Entscheidung getroffen, du musst jetzt mit den Konsequenzen leben.

0: So, das war, glaube ich, so das Poppigste, was ich dabei habe. Deswegen habe ich es mitgebracht, weil ich dachte mir, ich muss irgendwie mit, ich versuche immer das zu machen, was irgendwie auf deins so ein bisschen antwortet oder irgendwie einen Kontrast bildet oder so. Aber meistens versuche ich was Ähnliches zu machen. Deswegen gab es jetzt Pop.
1: Pop.
0: Pop.
1: Leingarten.
0: Ja. Fand ich ganz nice, der Song.
1: Ja, der ist süß. Ich mag den auch gerne.
0: Der Rest vom Album gefällt mir nicht so.
1: Ich checke.
0: Ja, ich glaube, der direkte Track, der danach auf dem Album ist, der ist so mit so, wie heißt das? Wenn deine Stimme korrekt wird. Autotune, oh mein Gott, Alter. Der ist so mit Autotune gemacht, aber halt so, dass du hörst, dass Autotune ist wie so ein Stilmittel.
1: Mhm.
0: Und ich finde es mal so schrecklich ein bisschen, wenn so, also bei Hyperpop und so ist das ja auch viel, dass die so mit Autotune, dass das eine neue Stimme wird und du hörst, dass Autotune ist.
1: Wie findest du das beim neuen Chalk-Album zum Beispiel? Da finde ich es auch richtig schlimm.
0: Ich hab's nicht gehört, ich hab's nicht im Kopf gerade.
1: Okay.
0: Du hast ja was gespielt, war das vom neuen Album? Vor zwei Sendungen, drei Sendungen?
1: Ja, könnte sein.
0: Da war ich nicht im Kopf, ob's.
1: Also ist doch nicht die ganze Zeit durch, aber das finde ich auch scheiße.
0: Ja,
1: I don't know. Auch immer blöd. Muss auch nicht sein, weil sie kann ja auch singen.
0: Ja, eben. Ja, hat sie bei dem Song bewiesen, der war gut.
1: Ja, aber dann ist es halt ein klassisches One-Hit-Wonder, würde ich sagen. Ja. Ich mache jetzt mal weiter mit My New Band Belief.
0: Sind die jetzt bei dem Hall dann?
1: Die sind jetzt angekündigt, ja. Also bestimmt nicht am selben Tag.
0: Ja, okay.
1: Weil sonst hauen die sich die Köpfe ein, die beiden.
0: Als Kontext. My New Band Belief ist die neue Band vom Black Midi Bassisten, der auf dem gleichen Festival spielt wie Jordy Greep, also der Black Midi Sänger und Gitarrist. Und die sind dann verfeindet.
1: Ja.
0: Also spielen hier vom gleichen Festival.
1: Man weiß das ja nicht so genau. Nicht. Aber selbst als hier der andere Gitarrist gestorben ist, haben die ja auch in ihren Trauerposts nur Bilder genommen, wo der andere nicht drauf war. Das fand ich so stark.
0: Ja.
1: Was kann passiert sein? Und der arme Schlagzeuger, der sitzt da irgendwie noch zwischendrin.
0: Ja.
1: Keiner hört was von dem.
0: Der arbeitet auch an seinem Soloprojekt.
1: Ich hoff's.
0: Ich glaube, das fände ich sogar am spannendsten von allen drei Leuten gewesen, vom Schlagzeuger das Soloprojekt.
1: Weil man nicht weiß, was kommt. Einfach so eine Solo-Schlagzeugplatte.
0: Ja, keine Ahnung. Ich weiß nicht. Ich glaube, ich mochte den immer so mit am meisten von seinem Stil, so bei Black Midi. Und bei den anderen konnte ich mir immer denken, was die sozusagen, welcher Teil von denen stammt, wenn die Black Midi-Songs schreiben.
1: Mhm.
0: So. Und bei ihm weiß ich immer nicht so, außer dass er halt super wild lostrommelt, wie halt sein Solo-Stuff aussehen würde. Aber jetzt kommt erstmal vom Bassisten.
1: Genau, ich habe Love Story dabei und ich finde das Album auch wirklich sehr gut. Vielleicht sogar besser als das von Jordy Greep. Ich habe es gesagt.
0: Ja, wow.
1: Ich weiß nicht, ich finde es ultra, also das ist so halt komplett anders und Jordy Greep ist schon ähnlich zu dem, was bei Black Midi war einfach.
0: Ja, genau. Und
1: Cameron Pickton hat sich so ein bisschen neuer erfunden.
0: Ja, ich finde auch, mir gefällt sein Stil ein bisschen besser, glaube ich, aber das Jordy Greep Album ist halt crazy gut auch.
1: Ja, natürlich. Das ist keine Frage. Aber vielleicht ist das auch nur der erste Schock gerade. Und wenn man dann. Also ich bin sehr gespannt auf beide Konzerte.
0: Ja.
1: Also Jordy Greep haben wir schon gesehen und ihn jetzt nicht. Ich bin, kann es kaum erwarten.
0: Und du? Ich freue mich auch sehr. wirklich. Ist einer. Vielleicht können wir da heute ein bisschen drüber reden, weil die nächste Sendung fällt aus, die wir machen, weil wir auf dem Haldern Pop sind.
1: Genau,
0: wie jedes Jahr. Besten Festival der Welt.
1: So.
0: Und beide Acts sind da. Also Jordy Greep und
1: mein Hoffentlich Band spielen die auch beide im Spiegelzelt.
0: Dazu weiß man noch nichts, oder?
1: Dazu weiß man noch gar nichts. Aber Jordy Greep könnte ich mir schon vorstellen.
0: Das wäre auf jeden Fall die beste Location für ihn, aber ich könnte mir vorstellen, dass er so gehypt ist, dass er auch auf der Mainstage spielt.
1: Aber der wie so um 2 Uhr morgens im Spiegelzelt.
0: Boah, das wäre so geil.
1: Das wäre richtig geil. Aber das schaffen wir sowieso nie. Diese späten Konzerte schaffen wir nie.
0: Doch, dieses Jahr wird alles anders. Dieses Jahr schaffen wir das.
1: Okay, ich glaube nicht dran, aber wir werden sehen. Aber jetzt erstmal My New Band Belief mit Love Story.

0: Ich habe Bar Italia mitgebracht. Das ist eine Band, die höre ich immer wieder gerne. Und ich habe letztens erst herausgefunden, dass die schon länger gibt, als ich dachte, weil die bei mir auf dem Radar irgendwie so vor 2 Jahren so richtig erst aufgeploppt sind. Aber ich glaube, die gibt es schon seit mindestens Corona oder sogar vor Corona. Ich finde die Bar immer richtig cool. Die haben auch super verschiedene Songs, sehr unterschiedliche Stile. Aber die wissen einfach, wie man gute Songs schreibt irgendwie. Mhm. So. Die haben geilen Sound und so. Zwar so, ich finde, der Song, der ist so ein bisschen Portishead-mäßig noch, so, aber modern. Irgendwie ist cool.
1: Moderne Portishead.
0: Ja.
1: Neue Portishead.
0: Yes.
1: Confirmed.
0: Neo-Portishead.
1: Nee.
0: Post-Portishead.
1: Post-Portishead.
0: Ja.
1: Verrückt. Ich habe eine neue Noise-Band gefunden.
0: Oh, damit hast du mich jetzt schon. Geil.
1: Die heißt Never Sorry. Und die gibt es irgendwie schon ultra lange anscheinend. Aber die haben auch so keine Hörerschaft. Ich habe mir wurde ein Video vorgeschlagen auf Instagram von so einem Konzert von ihm.
0: Ja.
1: Und er hat so Glatze und ist so alter Mann, hat so einen Bart wie der Weihnachtsmann.
0: Ja.
1: Richtig geil. Und dann schreit er die ganze Zeit nur. Ist richtig toll. Und ich habe einen Song dabei, der heißt Catherine, What Are Friends For? Und da gibt es die ganze Zeit nur Fiepen.
0: Ja, okay.
1: Richtig geil. Und er redet ein bisschen.
0: Ja, geil.
1: Also es klingt nach uns.
0: Ja, das würde ich gerade sagen, Alter. Als würdest du meinen Lieblingssong gerade beschreiben. So alles, was ich brauche.
1: Ja, vielleicht. Wir gucken mal. Ich habe ihn aber auch erst ein paar Mal gehört. Und ja. Dachte mir, aber ja, das ist sowas, das wird Nils jetzt gefallen.
0: Ja, deswegen Fiepen, dabei. Noise, es wird geredet, das ist ja auch mal meins.
1: Ja.
0: Und nackte Weihnachtsmänner, ey. Alles dabei.
1: Habe ich nackt gesagt?
0: In meinem Kopf war er nackt.
1: Das wünschst du dir.
0: Ja.
1: Er ist nicht nackt auf dem Video gewesen. Leider. Ja. Vielleicht später beim Konzert.
0: Na.
1: Ja, mal schauen. Mal schauen. Never sorry.
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0: So, das war Feeble Little Horse. Die haben ein neues Album rausgebracht. Vor nicht allzu langer Zeit. Ich dachte, zur aktuellen Sendung bringe ich sowohl aktuelle Musik mit, als auch Musik, die ich aktuell viel höre. Ich finde das Album sehr cool. Feeble Little Horse gehört ja echt zu meinen so Top 4 Bands.
1: Of all time.
0: Ja, schon. Schon sehr, sehr gut. Deswegen war ich natürlich jetzt sehr hyped auf das neue Album. Und es ist auch gut. So, aber keiner der guten Songs ist so gut wie die guten Songs vom anderen Album, weißt du? Es sind alle gute Songs, aber keine so richtig krassen dabei, leider. Aber kann man trotzdem ganz gut hören.
1: Ja, wir haben auch immer zu hohe Erwartungen, glaube ich.
0: Ja.
1: Und die kann immer niemand
0: stillen. Ja, egal. Die spielen auch wieder Tour. Ich glaube, die kommen auch nach Amsterdam, auch wieder nicht Köln.
1: Was ist denn mit denen? Die ganzen Noise-Bands, weiß ich nicht. Vielleicht ist Köln, vielleicht kommt da keiner hin.
0: Ja.
1: Warst du letztes Mal bei Feeble Little Horse?
0: Ich hatte Tickets und dann bin ich aber krank gewesen. Mm. Ich bin so zweimal im Jahr überhaupt krank. Und das war immer, ich krieg's immer hin, in den Wochen krank zu sein, wenn ich nicht arbeiten muss. Mhm. Also wenn ich eh frei habe und wenn ich irgendwas Wichtiges anstehen habe, dann werde ich immer krank.
1: Ach man, vielleicht ist das dein Körper, der dir sagt, nee, wir brauchen jetzt mal Ruhe.
0: Ja. Habe ich dann dem Körper ja auch gegeben, bin ich nach Amsterdam gefahren.
1: Immerhin.
0: Ja, war trotzdem traurig.
1: ja. Was ist eigentlich mit Angine de Poitrine und dir?
0: Ich glaube, wir haben das mal, ich weiß nicht, ob wir das privat mal angehauen haben oder hier in der Sendung. Ich finde es auf jeden Fall krass, dass sie so viel Zuspruch kriegen, weil das ja schon sehr spezielle Musik ist. Mhm. Und ich frage mich so ein bisschen, wie viel ist jetzt gerade so einfach so viraler, so ne, Reels und so etwas, weil die sehen ja schon sehr cool aus und machen crazy Musik. Aber wie tiefgründig hören die Leute wirklich die Musik? Weil ich finde es interessant, weil solche Musik gibt es ja nicht irgendwie erst seit denen. Weißt du, so irgendwie so King Gizzard macht ja so ansatzweise solche Musik mit ihren mikrotonalen Alben schon vor 8 Jahren gemacht. So.
1: Es gibt ja auch mega viele Foren, die sagen, dass die das sind.
0: Echt? Mhm. Hast du ja nicht gesehen, das wäre lustig.
1: Das ist, und es ist auch nicht weit hergeholt. Erstens wegen der Musik natürlich und zweitens auch, wenn man sich anguckt, wie der Sänger und der eine von den Schlagzeugern spielen.
0: Ah, ja.
1: Das sieht schon sehr ähnlich aus. Spielt auch barfuß.
0: Beim übrigens. Schlagzeuger, stimmt.
1: Der Gitarrist spielt barfuß und spielt auch bei Angine de Poitrine barfuß.
0: Ah, funny.
1: Und die würden auf jeden Fall solche Musik machen.
0: Ja, eben. Deswegen finde ich lustig, dass das jetzt gerade so viel Zuspruch kriegt. Und ich finde solche, also ich finde es cool, dass es mal wieder so ein bisschen anspruchsvoll oder einfach gewolltere Musik irgendwie ist, die trotzdem viral geht.
1: Mm.
0: Und mich holt es aber nicht so 100% ab. Ich finde es cool, aber so ein bisschen, ich gehe nicht so tiefgründig rein. Aber du wahrscheinlich, oder? Wenn du sie mitgebracht hast.
1: Ich finde das Album halt sehr gut. Und ich finde auch, dass man das gut hören kann. Und vor allem, wenn man so Live-Videos von denen sieht, ist es einfach auch technisch sehr gut. Halt übertrieben tight.
0: Ja,
1: und,
0: total.
1: Und in ihren komischen Kostümen da so auch abzureißen. Und dieses Commitment auch zu haben, sich da jede Show auch anzumalen einfach. Ja. Da hätte ich gar keinen Bock drauf.
0: Ja. Jede Black-Metal-Band. Ja, mit ihrem Corpse-Paint. Du musst irgendwelche Tiere jede Show mitbringen, die du opferst und so. Und
1: muss noch kaufen gehen vorher.
0: Alter.
1: Ist die Kuh zu klein?
0: Ich bin so froh, dass ich ein Black Metal mache.
1: Ja, ist so. Es wäre so anstrengend.
0: Ja.
1: Aber das ist auch anstrengend.
0: Ja, das stimmt.
1: Aber deswegen, ich habe Respekt vor dem Commitment und vor der Musik.
0: Glaubst du, die haben auch in ihren komischen Helmen jetzt bei der Hitze so Open Air gespielt? So Festival-Sommer?
1: Die waren noch jetzt auf dem Montreux Jazz Festival.
0: Aber da war es nicht so heiß, oder? Nicht so heiß wie hier.
1: Es war halt dunkel, habe ich gesehen. Aber ich habe auch gesehen, dass das wohl die größte Crowd jemals gewesen sein soll, die da war. Das kann ich mir aber nicht vorstellen.
0: Das wäre krass.
1: Ich glaube, das ist Cap. Also wenn man überlegt, wer da alles schon gespielt hat, das kann nicht sein. Aber es sah schon krass
0: schon voll
1: viel
0: aus. Ja. Ja, die sind schon sehr viral gegangen. Ne? Ich glaube, schon viele Leute einfach mal reingucken.
1: Ja, fair auch.
0: Ja.
1: Ich würde die auch, wenn die auf dem Festival spielen würden, würde ich mir sie
0: auch mal reingucken. Wir hören jetzt rein.
1: Wir hören jetzt erstmal rein. Ich habe Fabienk dabei.
0: Ja, das sagt mir nichts, aber
1: dann gleich sagt's.
0: Ja.

0: Wir sind der Räuber und der Prinz. Das war Mogwai, die habe ich nochmal mitgebracht. Das ist ja so eine Band, die finde ich auch immer cool, aber die haben so eine ewig lange Diskografie. Also die haben schon so viel rausgebracht, dass ich ja nicht so richtig traue, mich irgendwie reinzutauchen. Ist irgendwie
1: nicht tiefer reinzutauchen?
0: Ja, ist irgendwie so ein ganzer Ozean, wo man nochmal irgendwie dann schwimmen kann. Aber immer wenn ich was von denen höre, finde ich es in der Regel geil. Die sind so richtig nochmal so Soundmagier, weißt du, die können so richtig geile Sounds machen.
1: Voll. Ich fahre nach Lüttich für die im November.
0: Ah, wow.
1: Bestuhlt.
0: Bestuhlt.
1: Ich spiele in so einem Theater.
0: Spielt die dann lang? Wahrscheinlich.
1: Hoffentlich. Ja. Aber dann kannst du dich so in den Sitz drücken lassen von den Gitarren. Da habe ich Bock drauf.
0: Ich weiß nicht, wann ich das letzte Mal auf einem bestuhlten Konzert war.
1: Ich auch nicht. Doch, in der Philharmonie irgendwann. Ja. Bei den Düsterboys, glaube ich. Das war auch lustig. Ja, das ist eine gute Band.
0: Ja.
1: Auch legendär. Natürlich, kann man immer mal hören.
0: Kann man immer machen.
1: Ich habe jetzt einen Mann aus Belgien mit dabei, The Haunted Youth. Ich liebe ihn. Der hat, ich glaube, so vielleicht mit dem My New Band Believe Album ist mein Album des Jahres bis jetzt.
0: Okay.
1: Es ist so düsterer, weiß nicht, so Gothrock-mäßig, aber der schreibt so simple Gitarrenriffs, die so schön sind, aber es ist in der Einfachkeit ist es perfekt.
0: Ja,
1: es
0: ist, das liebe ich. Ja.
1: Es sind so krank gute Gitarrengriffs, der schreibt gute Texte und er sieht auch so richtig zerstört aus.
0: Ja.
1: Und der ist bestimmt ist auch schon
0: wichtig.
1: Auch sehr wichtig. Der ist bestimmt auch schon Mitte 30 oder so. Keine Ahnung, wo der auf einmal herkommt.
0: Ja.
1: Aber der hat auch jetzt irgendwie auf vielen großen Festivals gespielt.
0: Und
1: das
0: cool. Und Belgier ist er?
1: In Belgier ist er, ja. Ich habe irgendwann mal eine Werbung bekommen für ihn, weil er auch im Luxor gespielt hat. Es war auch alles ausverkauft direkt. Und dann der Song, der dahinter lag, der hat mir so gut gefallen, dass ich ihn reingehört habe. Und dieses ganze Album ist so ultra gut produziert und geschrieben.
0: Cool.
1: Das ist richtig gut. Und den Song habe ich jetzt auch dabei.
0: Das klingt, als könnte es mir auch gefallen.
1: Ja, ich glaube, das wäre auch was für dich. Und wir sind alle richtig auf Ekstase.
0: Ja.
1: Deswegen habe ich
0: das Gefühl, du machst die Sendung immer nur für mich.
1: Ich kuratiere nur für dich. Nee, deswegen jetzt habe ich den Song mitgebracht. Ja. Death Wish heißt der.
0: Och.
1: Guter Songtitel.
0: Auch noch ein guter Songtitel.
1: Und es geht direkt ultra. Ach, hörst du einfach an. Hört es euch einfach an. Ist einfach nur gut, wirklich. Es macht so viel Spaß.
0: Death Wish. Fast so gut wie Death King.
1: Ja, aber auch nur fast.
0: Nur fast
1: Death King ist noch ein bisschen besser.

0: So, ich habe mal New Dead nochmal mitgebracht. Das war Lady Bird, heißt der Song. Einer von dem, ich glaube, der zweiten EP oder ersten EP. Ich weiß mal nicht, welche Reihenfolge die rausgekommen sind. Aber nachdem ich das letzte Album nicht so stark fand, dachte ich, ich höre nochmal die alten Sachen von denen. Und die finde ich sehr stark. Also nicht alle Songs, aber die meisten sind schon sehr gut.
1: Neu ist immer scheiße irgendwie, ne?
0: Ja, nicht immer. Aber ich dachte als Kind oder als ich aufgewachsen bin, dass irgendwie keine gute Musik mehr rauskommt und so. Ich habe das Gefühl, so die letzten Jahre hat sich das eigentlich gekehrt und ich finde, es kommt echt viel gute neue Musik raus, wenn man es einfach danach gut sucht. So, ich glaube, so oberflächlich nicht, kommt nicht viel so gutes Zeug raus, aber wenn man sich die Arbeit macht, dann findet man immer gutes Zeug. So.
1: Ja, voll.
0: Ja.
1: Aber es ist eigentlich auch, also es gibt ja auch einfach viel mehr als früher.
0: Ja.
1: Was auch gut ist, das neue Mandy Indiana Album.
0: Und du hast mitgebracht.
1: Habe ich mal was mitgebracht. Finde ich richtig geil. Ich glaube, es ist sogar das Debütalbum. Ich glaube aber nicht.
0: Ja.
1: Vielleicht auch nicht. Aber keine Ahnung, die sind auch schon irgendwie vor lange dabei oder länger als ich dachte und haben auch schon in Porto gespielt, dass wir da waren, irgendwie vor 3 Jahren oder so. Und da wollten wir auch hin, aber dann war es zu spät, mal wieder. Man kennt's. Das war so nach Blur, glaube ich.
0: Ah, okay.
1: Nach Blur und New Order.
0: Dann ist jemand zerstört. Ging's,
1: ja, ja. Und,
0: du willst auch nicht nach Blur New Order noch spielen.
1: Nee, wirklich nicht. Schlimmer noch währenddessen, ja. Aber danach noch ist echt ist undankbarer Slot. Nee, aber irgendwie verpasst, irgendwie habe ich die immer verpasst. Die haben ja auch in Köln gespielt, da war ich auch nicht, weil irgendwas war. Auf dem Zeitgeist hätten sie letztes Jahr spielen sollen, dann haben die aber, die Fluggesellschaft hat alle ihre Instrumente verloren und dann waren die da, aber konnten halt nicht spielen.
0: Ja.
1: Mega dumm. Ja, und jetzt weiß ich nicht. Irgendwie werde ich die, glaube ich, nie sehen. Aber ich habe auch viel schon gehört von Leuten, dass es live nicht so druckvoll ist, wie aufgenommen. Hm. Das ist natürlich blöd. Aber dann höre ich es mir einfach so an. So ist nämlich gut. Deswegen habe ich Cursive dabei.
0: Cursive.
1: Ja, geil. Von Mandy Indiana.

0: Das ist eine deutsche Band mit einem der besten Bandnamen, die eine deutsche Band haben kann, die solche Musik macht. Rauchen.
1: Ich bin neidisch auf den Bandnamen.
0: Rauchen ist einfach so ein guter Name.
1: Richtig geiler Name.
0: Ja.
1: Da muss man. Aber als ob es niemanden vorher gegeben hat.
0: Der Rauchen. Ja, ich weiß nicht, die gibt es schon so ein bisschen länger auch. Also jetzt nicht 10 Jahre, aber vielleicht doch 10 schon.
1: Aber auch geil.
0: Ja, ich finde die auch sehr cool. Die sind diese Post-Punk, Punk-deutsche Riege, so wie hier so Pogenprobleme und sowas.
1: Pisse,
0: ja.
1: Ja. Ich würde so gerne so eine Punk-Band gründen, einfach nur um ihren Namen aus. Aber ich glaube, da gibt es halt einfach, du kannst halt jedes Wort nehmen und es passt.
0: Ja, ich glaube, das Thema hatten wir schon, oder?
1: Ich glaube auch.
0: Ja, ich habe so eine Liste auf dem Handy, die ist schon lange mit coolen Punk-Namen.
1: Ja, schade. Sowas machen wir nicht.
0: Ja. Wir können ja mal eine Punkband für einen Tag gründen, einfach nur um den Namen zu machen.
1: Die kürzeste Punkband der Welt.
0: Und dann
1: zerstreiten wir uns.
0: Ja.
1: Und reden nicht mehr miteinander.
0: Und gründen eine andere Band unter anderem Namen. Und da sind wir Best Friends wieder.
1: Nee, da machen wir dann mit Maske und keiner weiß, dass wir es sind.
0: Ja. Und so mikrotonalen Gitarren.
1: Das wäre witzig. Ja, ich habe noch eine Band dabei.
0: Die Soffs.
1: Die haben auch in Porto gespielt. Und die haben so eine relativ kleine Hörerschaft. So 20.000 oder so.
0: Ja.
1: Aber die haben, ich weiß nicht, was die für einen Booker haben. Die spielen überall.
0: Krass.
1: Die spielen auf jedem großen Festival. Und ich weiß nicht, wie kriegt man sowas hin? Also die müssen bei irgendeinem großen Label sein. Und
0: ja.
1: Wo die dann sagen, hey, dann kriegt ihr die und dann müsst ihr aber auch die nehmen. So,
0: ja.
1: So ist ja normal. Aber dann, also weiß nicht, die kommen aus Amerika und dann müsst ihr hier den ganzen

0: Sommer sind die in Europa und spielen. Roskilde waren die jetzt am Wochenende.
1: Ja, okay.
0: Primavera waren die. Die sind überall. Hurricane haben die auch gespielt. Das macht überhaupt keinen Sinn. Aber die sind halt gut.
2: Ja, deswegen, ja. Wenn du einen Booker hast, der an dich glaubt und dich so überall unterbringen kann, schon cool.
0: Das ist völlig verrückt. Manche Leute sind.
2: Lass mal raus, von welcher Glück. Booker das ist und den direkt mal anschreiben.
0: Ah, ich kenn sie Gillab. Ja.
1: Buch die mal überall.
0: Nee, aber die sind auch gut. Es war auch in Porto ein sehr gutes Konzert, sehr hohe Energie.
2: Ja.
0: Hat richtig Spaß gemacht. Und ich habe einen Song dabei. Der ist sehr lang, der Name, deswegen fällt es mir gerade nicht ein.
2: Das habe ich auch mal das Problem mit langen Namen, aber auch mit kurzen Namen tatsächlich. Mhm.
0: Der Name beginnt mit They Told Me Jump.
2: Und wie geht's? Und
0: da, ja, weiß ich nicht. Ich kann es nicht weiterlesen. Findet es selber heraus.
2: Na, okay.
0: Ich habe auch gerade ein Album rausgebracht, Anfang des Jahres, glaube ich. Sehr gutes Album.
2: Wie heißt ihr Band nochmal?
0: Die Softs.
2: Die Softs.
0: Okay. Softs. Softs. Softs. Softs. Also wie Sophie quasi, nur mit S und nicht IE. Aber kommen halt aus Amerika, deswegen wahrscheinlich Softs, ja.
2: Ja.
0: Softs. Also definitiv nicht Softs.
2: Die Sophies.
0: Die Sophies. Die Soapies. Ja, auf jeden Fall die. Mit einem sehr langen Songtitel.
2: Ja.
0: So, fertig.
2: Muss reichen.
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0: Das war Chemicals von Frico. Die habe ich mitgebracht, weil die haben jetzt aktuell, ich glaube im Mai oder so, ein neues Album rausgebracht, was ich schon sehr, sehr gut fand. Das war jetzt vom vorherigen Album, ich glaube 2024 kam das raus. Das habe ich auch sehr viel gehört. Und die spielen auf dem Haldern-Pop.
1: Ja, geil.
0: Ja, mein Geheimtipp, falls ihr noch nicht wisst, wo ihr hingehen sollt. Frico ist auf jeden Fall, also kann ich sehr empfehlen.
1: Wird es da freaky aus?
0: Ja, mal schauen. Wenn ich da bin,
1: dann sowieso. Dann
0: immer. Ja, die, ja, da freue ich mich sehr. Das erste Mal, dass ich mitbekomme, dass sie in der Nähe spielen. Direkt auf dem Haldern. Ich hoffe, die spielen im Spiegelzelt. Das würde perfekt passen. Aber ich könnte mir vorstellen, dass die, wie heißt nochmal das kleine,
1: was? Niederrhein.
0: Niederrhein-Zelt, ja. Dass sie da sind.
1: Da will ich irgendwie mal nicht hin.
0: Ja, ist okay.
1: Ich finde es da blöd. Ich habe auch nichts gesehen da letztes Jahr. Außer Radio Free Alice.
0: Ja, kurz. Ich wollte auch sagen, Radio Free Alice habe ich gesehen. Und dann ein Act, wo jemand meinte, oh, da musst du unbedingt hin. Und dann bin ich abends hingegangen, es war scheiße.
1: Oh.
0: Bin ich wieder gegangen.
1: Vorschluss?
0: Vorschluss.
1: Ganz allein,
0: mit
1: gesenktem
0: so,
1: Kopf.
0: Ja. Und dann habe ich aber irgendwie so einen Stack an Pfandbechern gefunden. Nach dem Konzert, weiß ich noch. Und dann habe ich das eingelöst und mir davon Essen und Getränke geholt. Und dann
1: ja, immerhin.
0: War wieder gut.
1: Die Laune wieder besser.
0: Ja, ich habe auch noch ein, zwei von diesen Talern.
1: Ja, lustig, dass du sagst, weil ich habe jetzt für Porto meine Bauchtasche wieder ausgepackt und da waren noch 12 Pop-Taler drin. Das ist so viel Geld.
0: Das ist 3 Mahlzeiten oder so.
1: Junge, war ich sauer. Und das Blöde ist ja, dass hier jetzt wieder neue.
0: Ja, machen immer andere Farben.
1: Ja.
0: Scheiße.
1: So kacke. Ich war richtig schlecht gelaunt. 12 Stück. Ich glaube, ein Bier kostet 3. Das ist ja fast 40 Euro dann.
0: Ja.
1: Was?
0: Was? Krass.
1: Ich glaube, mir geht's zu gut. Naja. Was habe ich denn jetzt noch dabei? Irland.
0: Ja.
1: Ich habe das Gefühl, Irish Folk kriegt wieder so einen Boom gerade. Oder war der Boom jemals weg?
0: Ich habe auf der Fahrt hierhin habe ich Irish Folk gehört, wieder unsere Mary Wallopers.
1: Genau, die hätte ich theoretisch dabei.
0: Ja, sehr gut.
1: Die haben ja jetzt auch einen neuen Song rausgebracht und bringen auch ein neues Album raus.
0: Ja.
1: Und dann gibt es ja aber auch noch Kingfisher.
0: Ja.
1: Und auch die sind cool. Ja so mega groß.
0: Ja.
1: Die spielen im Karlsberg.
0: Ja.
1: Wie krank.
0: Ich finde die auch krass.
1: Ja.
0: Was cool.
1: Wie ist das passiert?
0: Im
1: Karlsberg.
0: Ja.
1: Als ob da so viele Leute hingehen.
0: Den Sprung kann ich mir auch nicht erklären, aber sie sind sehr gut. Die sind mir irgendwie so, ich habe die echt aus den Augen verloren. Also überrascht mich auch gerade, dass sie jetzt so groß sind. Aber die waren immer so Geheimtipp gehandelt worden, hatte ich das Gefühl.
1: Ja. Aber das ist ja lange dann kein Geheimtipp mehr. Jetzt.
0: Nee. Ja, okay. Hast du was von den neuen Sachen dabei? Oder?
1: Von Kingfisher?
0: Ja. Oder, nee, weil.
1: Ich habe einen Song von dem wir dabei, aber ich.
0: Oder machst du Mary Wallopers? Was machst du jetzt?
1: Weiß ich nicht. Was würdest du denn lieber hören? Du darfst entscheiden.
0: Ich habe Mary Wallopers schon gehört. Ich habe auch hier Wolf Tones, kennst du die? Auch sehr gute Irish.
1: Nee, habe ich nicht gehört.
0: Kenn
1: ich nicht. Es gibt auch eine Irish Folk, die in Haldern spielen. Madra Salach.
0: Da müssen wir auch hin, gut. Oder?
1: Ja, voll.
0: Ja,
1: auf jeden Fall gehen wir.
0: Oh, ich freue mich so doll.
1: Super. Okay, komm, dann hören wir jetzt Kingfisher.
0: Ja, komm, mach.
1: Killer habe ich dabei.
0: Ja.
1: Also natürlich nicht so Killer, sondern irgendein komisches irisches Wort,
0: was
1: kein Mensch versteht. Naja, deswegen ist Kingfisher.
0: Ja. Irisch ist so eine lustige Sprache.
1: Voll.
0: Ja.

0: Ich habe noch ein bisschen Dreampop mitgebracht. Oder Shoegaze, wie manche das nennen. Das war ein Special von Mercury. Ich kann nichts dazu sagen, außer dass ich den Song irgendwann mal in so einem Künstlerradio hatte, weil ich irgendwie einen Shoegaze-Act gehört habe und dann war das vorgeschlagen. Ich fand es sehr cool und ich habe es viel gehört.
1: Und jetzt ist es hier.
0: Und jetzt ist es hier gewesen.
1: Aber sonst weiß man nichts.
0: Man weiß nichts. Ich weiß nicht, wo die herkommen. Ich weiß nicht, ob die in der Nähe mal spielen oder gespielt haben. Ich weiß nicht, ob es die noch gibt. Vielleicht haben die sich aufgelöst.
1: Wie alle deine Lieblingsbands.
0: Ja.
1: Nach einem Album.
0: Ja.
1: Gibt es Neuigkeiten zu Lingua Nada?
0: Jein, der Sänger oder das Mastermind hinter Lingua Nada, der hat letzten Monat eine Solo-EP rausgebracht.
1: Oh.
0: Ich hätte die fast mitgebracht, aber die ist super weird. Also die Titel auch von den Songs, das sind nur so Emojis und sowas.
1: Also okay.
0: Das hat keine richtigen Wörter und das ist alles so mit so arabischen Samples. Also er kommt aus Marokko oder Algerien, eins von beiden. Und der hat irgendwie das letzte Jahr da gelebt und hat dann so mit so auch lokalen Artists und so zusammengearbeitet. Und es gibt auch Rap-Parts und sowas.
1: Das klingt eigentlich geil.
0: Ist auch geil. Ist richtig cool. ist halt nur kein Lingua Nada mehr. Aber ist cool. Ich hab's viel gehört.
1: Gib die Hoffnung nicht auf. Irgendwann wird es soweit sein.
0: Ich habe ja mal aus Kreisen gehört, die mit ihm zu tun haben, dass er immer wieder mit dem Gedanken spielt, dass es die vielleicht nochmal jemand gibt, dass er schon Bock drauf hätte. Aber ich glaube, das ist so ein ADHS-Typ, weißt du, der hat so 100 Sachen im Kopf.
1: Mm.
0: Und der so, ja, ich hätte auch Bock, so arabische Rap-Musik zu machen. Und dann macht er aber im Endeffekt irgendwie das nächste so wieder Math Rocks. Und danach macht er Symphonik-Album. Und dann denkt er irgendwann, ach komm, jetzt nochmal Lingua Nada. Also es ist irgendwie so, das ist all over the place.
1: Irgendwann wird es so sein. Und dann sehe ich dich in der ersten Reihe.
0: Ich hoffe, dann siehst du mich auf der Bühne. Wenn ich erfahre, dass sie das die wieder gibt, dann werde ich mich da reinwurschteln, irgendwie in die Band. Ich werde den erpressen, ich werde irgendwelche Geheimnisse über den herausfinden. Dann werde ich sagen, Lingua Nada hat einen neuen Gitarristen mit mir gefunden oder deine Geheimnisse kommen raus.
1: Also wenn sie irgendwann wiederkommen und ihr seht, dass Nils mit denen spielt, dann wisst ihr, irgendwas ist komisch. Also ihr wisst zumindest, dass Nils nicht wegen seines Gitarrenspiels dabei wäre.
0: Ich habe mich gefragt, wenn es sie wirklich gäbe und wenn der jetzt irgendwie erfahren hätte, dass ich der größte Fan bin von dieser Band und der mich dann fragen würde, hey, als größter du kennst die Songs in- und auswendig, Nils, willst du einfach nicht bei uns in der Band sein? Du müsst aber nach Berlin dafür ziehen, weil meine Base ist aktuell in Berlin.
1: Mhm.
0: Habe ich mich gefragt, ob ich das machen würde. Ich glaube nicht. Berlin zu wohnen wäre zu großer Kompromiss, glaube ich.
1: Ich glaube, so finanziell gut gehen würde es dir dann auch nicht dadurch. Ne? Ich glaube, das wäre nur eine Herzensangelegenheit.
0: Ja. Und das wäre ja schon ein bisschen kacke. Und dann wäre ich auch wirklich einfach nur so der Gitarrist von seinem Projekt, weißt du? Mhm.
1: Du gehörst dann nur dazu.
0: Ja. Und dann dafür irgendwie dein ganzes Leben hier aufzugeben, in Berlin wohnen zu müssen.
1: Ja, das ist Quatsch.
0: Ja.
1: Das sehe ich auch nicht. Naja.
0: Ja.
1: Aber Lingua Nada, um die soll es ja eigentlich auch gar nicht gehen.
0: Ja.
1: Ich habe noch eine irische Band mit dabei. Diesmal aber kein Folk.
0: Mhm. Ja, aber die machen ja auch nicht nur gute Folkmusik.
1: Ja, genau, auch andere gute Musik. Und zwar Theater heißt die Band.
0: Und die sind so,
1: auf jeden Fall. Ja, weil die irgendwie alle übelst krass direkt so promoted haben.
0: Ja.
1: Auch so Fontaines und so.
0: Ja.
1: Und die haben auch schon übelst viel gespielt, bevor sie irgendeinen Song rausgebracht haben. Frage ich mich immer, wie. Aber ja, halt gute Kontakte.
0: Mhm.
1: Und jetzt haben die irgendwie ihre ersten paar Songs rausgebracht.
0: Okay,
1: und die sind
0: okay.
1: Auch ganz gut. So, eigentlich wie Just Mustard.
0: Ja, geil. Mehr brauche ich nicht. Irisch und wie Just Mustard.
1: Genau, deswegen, vielleicht ist das ein Abklatsch, aber ist trotzdem gut. Deswegen habe ich es heute mal mitgebracht. The Fall heißt der Song von Theater.

0: So, ich habe nochmal so ein bisschen zuckersüße Musik mitgebracht. Das mag ich ja auch mal ganz gerne. Das ist ja so eins meiner geheimen Lieblingsgenre. So zuckersüße Musik. Würde man mich denken, wenn man mich sieht, ne?
1: Ja. Sugar Sweet Pop ist deins.
0: Rauchen und zuckersüße Musik in einer Session.
1: Ja, das ist die. Bei uns geht alles.
0: Die Dualität des Menschen.
1: Genau, bei uns geht alles. Da mache ich auch mal.
0: Ja.
1: Ich stehe ja auch so ein bisschen Trash.
0: Ja.
1: Manchmal. Und ich habe Anfang des Jahres so eine spanische Band entdeckt. Die heißen La Casa Azul. Das ist so eine Partyband. Und ich habe das.
0: Heißt das das blaue Haus?
1: Ist Azul blau?
0: Weiß ich nicht, keine Ahnung. Ich kann kein Spanisch. Aber Azul ist das nicht so, etwas mit Blau.
1: Ich habe auch keine Ahnung. Also La Casa ist auf jeden Fall Haus.
0: Okay.
1: Ist aber auch egal.
0: Fahren Sie fort.
1: Die haben irgendwie letztes Jahr in Barcelona gespielt auf dem Primavera und da wurde das Set auf YouTube hochgeladen. Und ich habe auf Instagram so einen Teaser davon gesehen, so einen Ausschnitt. Und die, keine Ahnung, so ist das ja bei irgendwie Local Bands, die dann auch auf Spanisch singen.
0: Ja.
1: Da kriegt man ja nichts von mit. Aber die Spanier sind völlig ausgerastet. Die Stimmung da war krank und die spielen so, die gibt's schon ultra lange irgendwie und die spielen alle mit so Kopfhörern, wie wir die jetzt gerade aufhaben.
0: Ja.
1: So. Die Leute, die zuhören, sehen es nicht, aber wir haben so Over-Ear-Kopfhörer auf, die so recht groß sind und die haben alle in weiß, auch mit Kabels, also irgendwie ganz komisch, so wie Claro-mäßig, aber cooler.
0: Aber trashy.
1: Ja, trashier. Und dann
0: ist das so die spanischen Roy Bianco und die Abustrasi Boys?
1: Ja, so schlimm nicht. Also es ist schon auch gut. Aber es ist halt so schon so Pop halt.
0: Ja.
1: Aber halt ultra witzig. Und es geht halt übelst nach vorne.
0: Ja.
1: Und da hatte ich so eine kleine Psychose Anfang des Jahres. und deswegen habe ich da jetzt auch mal einen Song mitgebracht. Nunca nadie pudo volar. Das heißt, habe ich nachgeschaut, niemand konnte jemals fliegen. Glaube ich. Irgendwie sowas.
0: Ja, okay. Wir gucken mal nach, was Azul heißt.
1: Ja, das gucken wir nach und dann werden wir berichten.
0: Ja, nachtragen.
1: La Casa Azul.

0: That's that.
1: Look, there's Doom now.
2: I followed him to the studio, but I was too late to stop him.
3: That's right! You'll never stop me! You're dead! You're both dead!
4: So, einer meiner absoluten Lieblingsartists nochmal am Schluss. Wo ich auch nochmal in eine richtige Psychose den letzten Monat gefallen bin. MF Doom.
5: Stehst du für Motherfucker eigentlich?
4: Ich glaube schon. Aber wichtig ist, dass du alles Caps Lock schreibst, MF Doom. Mhm. Der hat einen ganzen Song darüber, der heißt All Caps. Wo es darum geht, dass man ihn All Caps schreiben muss.
5: Sonst gibt's Ärger.
4: Sonst gibt's Ärger mit ihm. Also er ist ja gestorben vor ein paar Jahren, leider. Ist einer der wenigen Promi-Tote, die mir leid tun. Oder die ich ein bisschen betrauer. Wir müssen enden. Wir
5: haben noch 3 Sekunden. Ey, bis Haldern, nächste Show.
4: Haldern.
5: Super.
4: Wir freuen uns. Tschüss.
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Also, ich habe noch ordentlich rumgetütelt. Richtig toll, Ruby. Und rumgesponnen. Und ja, ich bin richtig froh.

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0: Gute Nacht. Gute Nacht. Bis zum nächsten Mal.
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Muschelradio hier. Am 21.02.2022, heute ist der dritte Montag im Monat und der dritte, da widmen wir uns immer unserem alten Helden Jürgen Röder.

Heute haben wir den dritten Montag und deswegen machen wir heute wieder ein bisschen Jürgen Röder Special. Und es wird heute nicht nur Rivo und Between und Gypsies geben, sondern auch noch ein bisschen drumherum. Wir gestalten das heute verhältnismäßig offen. David Sigerson war das erste Stück. One Day After Another von der Platte Falling in Love Again. Ein altes Gypsy-Stück. Danach kam Fortune mit Squeeze Me, Tease Me aus der ersten Fortune-Platte, auch ein alter Gypsy-Hit ohne Ende. Danach kamen die Rebels. Die Rebels, das war das erste Projekt von dem jungen Bernard Faldor, der seit mindestens 20 oder wenn nicht noch länger Jahren bei der Rolling Stones Backing Band dabei ist. Wir bleiben schön im Gypsies und hören Weather Report und danach Jess Roden.

Jean-Luc Ponty, Cosmic Messenger, lief ganz frisch, ganz warm damals im Between. Darüber hörten wir zweimal Gypsies natürlich, und zwar einmal Weather Report, River People, der alte Klassiker von der Platte Mr. Gone von Weather Report, und danach Jess Roden, die erste Soloplatte On Broadway, dann der Jean-Luc Ponty, und jetzt hören wir einen Interpreten, den hören wir gleich dreimal. Aber in verschiedenen Situationen. Ich würde sagen, wir fangen cool an im Between, und das wird dann, auf jeden Fall kommen wir nachher im Revolution an.

Dreimal Ramsey Lewis, einmal von 1965 aus der Live-Platte The In Crowd. Die heißt auch nur The In Crowd und auch das Stück The In Crowd. Und danach hörten wir von Ramsey Lewis, also das war das Ramsey Lewis Trio, nicht vergessen. Und danach kam nochmal das Ramsey Lewis Trio, ein paar Jahre später, 1972, covern die nämlich auf der Platte Opendo Ni Pyomya. Slipping into Darkness von War natürlich. Als ich mir das eben so schön über Kopfhörer angehört habe, war es toll, die Kleinigkeiten zu hören, die dann immer so einsetzen, wenn dann so im Mittelteil so nur mal gegroovt wird. Und da habe ich doch glatt eben mal gerade an den Modernist gedacht, weil der das auch so gut kann. So die Kleinigkeit, dann noch eine Kleinigkeit, dann noch eine Kleinigkeit der Kleinigkeit. Und so wird das dann immer so klein und ekstatisch. Deswegen haben wir jetzt erstmal Modernist, bevor wir nachher den großen Hit hören von Earth, Wind & Fire, Sun Goddess. Das war nämlich eben als Original zu hören. Auch von Ramsey Lewis, Sun Goddess, von der Platte Sun Goddess. Und da waren einige Leute bei von Earth, Wind & Fire. Und später auf der Live-Platte verewigen sie das Stück dann nochmal. Jetzt aber erstmal The Modernist und danach Earth, Wind & Fire live.

0: Einmal Earth, Wind and Fire live mit Sun Goddess von der Gratitude Doppel Live LP von 1975. Danach kam dann Vernon Birch, der Herr, der war von Barcase, Solo-Platte, erste, die er gemacht hat, I'll Be Your Sunshine, das Stück hieß Changes. Danach kam General Johnson, der Chef von Chairman of the Board, der auch der Songwriter, Temperatures Rising von der ersten Solo-Platte von General Johnson, die auch dann nur General Johnson hieß, von 1976. Und eben gerade Isaac Hayes, der machte um die Zeit einen Soundtrack nach dem anderen. Hier aus dem Soundtrack Truck Turner, Pursuit of Your Pimp Mobile.
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0: So, und jetzt hören wir ein bisschen was Moderneres. Hätte der Jürgen bestimmt auch gespielt.
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Die zweite Maxi von Stürmsies What is Soul war 1988 hier die Instrumentalversion, weil der Schluss da so speziell toll rüberkommt. Und davor dann aus der großen Platte, die sie dann nach den Maxis gemacht haben, 1990, Supernatural. Daraus hörten wir What's the Word. Davor Soul Center. Soul Center hier aus Köln, das ist doch der Thomas Brinkmann mit dem Stück Can I Ask You. Wir sind hier eben beim Muschelradio und wir sind beim Jürgen Röder Special Cosmic Slab. Wir haben viel älteren Kram jetzt gehört und jetzt werden wir so ein bisschen moderner. Der Jürgen, der war ja auch noch in den 90ern aktiv. Und jetzt kommen mal ein paar Gassenhauer. Wir fangen an mit dem, wo wir gerade aufgehört haben. Was war das nochmal? Van McCoy, genau. Zahasro.